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2: Am Mikrofon begrüßt Sie ganz herzlich Johannes Kolk. Ich wünsche Ihnen einen wunderschönen Sonntagmorgen und freue mich, dass Sie eingeschaltet haben hier zu Aufgeweckt. Wir starten mit Musik von Jerry Veth.

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0: Simon Georg mit Ich sing bei ERF Plus. Im Wort zum Tag werfen wir jetzt gemeinsam einen Blick in die Bibel. In Psalm 109, Vers 30 steht: Ich aber will dem Herrn stets aufs Neue danken und ihn vor allen Menschen preisen. Der Schreiber dankt Gott und lobt ihn. Ja, das klingt nach einem typisch hoffnungsvollen Psalmtext, oder? Naja, nicht so ganz, denn der Psalm 109 ist eigentlich kein besonders fröhlicher. Michael Wehrwein weiß mehr.
1: Ein Mensch ist in Bedrängnis. Ihm, einen Unschuldigen, wird ein Prozess angehängt. Das Ziel ist seine Verurteilung. In seiner Not wendet er sich an Gott. Gott soll sich an seinen Gegnern rächen. Er soll ihnen ihr schlimmes Verhalten heimzahlen. Das ist der innige Wunsch des Beters. Deshalb wird Psalm 109 zu den Rachepsalmen gezählt. David wird der Psalm zugeschrieben. Wer kann dem Psalmbeter seine Gedanken verdenken? Aber mitten in seinen Gedanken, die seine Gegner im Blick haben, geht der Blick des Beters zu Gott. Ihn bittet er um seinen Beistand, ihn fleht er um Rettung an. Gott allein ist sein Trost, er ist seine Hilfe und sein Halt. Deshalb betet er: Ich will dem Herrn sehr danken mit meinem Munde und ihn rühmen in der Menge. Bei Gott weiß der Beter sich geborgen. Von ihm weiß er sich gehalten. Auf ihn setzt er seine Hoffnung. Gott kennt ihn, den Bedrängten. Er kennt seine Situation. Der Beter beschreibt seine Lage mit den Worten: Ich bin arm und elend, meine Knie sind schwach und mein Leib ist mager und hat kein Fett. Die Situation zehrt an ihm. Mit den Worten: Ich bin ihnen zum Spott geworden, beschreibt er seine Befindlichkeit. Gott weiß um die Ränkespiele der Gegner. Gott kennt auch die Feinde des Beters. Diese Tatsache lässt den Beter auf das Eingreifen Gottes hoffen. Ich kenne ihre gegenwärtige Situation nicht. Ich weiß nicht um ihre Befindlichkeit. Aber vielleicht können sie sich einfühlen in die Gedankenwelt des Beters. Möglicherweise befinden auch sie sich momentan in einem Konflikt mit jemandem. Es könnte sein, dass sie ungerecht behandelt werden. Vielleicht werden sie von Menschen, die ihnen Böses wollen, zu Unrecht beschuldigt. Vielleicht fühlen sie sich missverstanden. Das belastet. Das kann auch in schlaflosen Nächten und körperlichen Beschwerden sich äußern. Gedanken der Rache sind auch bei Christen nicht immer ausgeschlossen. Mancher fragt: Wie komme ich zu meinem Recht? Soll ich es ihm heimzahlen? Gilt das Liebesgebot auch jetzt? Vielleicht wenden sie sich in ihrer Not im Gebet an Gott. Sie bitten ihn um sein Eingreifen. Er soll ihnen zu ihrem Recht verhelfen. Gut, wenn sie Gott im Blick behalten. So war es beim Beter des Psalms. Das ständige Kreisen der Gedanken um die anderen bringt nicht weiter. Der Blick auf Gott bricht den Käfig der Rachegedanken auf. Es war ein Weg, den der Beter geht. Wie befreiend sind seine Worte am Ende des Psalms. Anscheinend hat der Beter Frieden bei Gott gefunden. Er bekennt: Ich will dem Herrn sehr danken mit meinem Munde und ihn rühmen in der Menge. Gut, dass diese Worte am Ende eines langen Weges stehen. Der Beter steht nicht nur mit seiner Bitte vor Gott. Nach erfahrener Hilfe quillt sein Herz über vor Dankbarkeit an Gott. Er bezeugt nicht nur im stillen Kämmerlein die Hilfe Gottes in ausweglosen Situationen. Vor den Menschen in seinem Umfeld rühmt er die Macht Gottes. In der Gemeinschaft erzählt er, wie Gott ihm geholfen hat. Bei Gott weiß er sich und sein Problem gut aufgehoben. Gott ist die Adresse in schweren Zeiten, aber auch in guten Zeiten. Wenn ein Problem gelöst ist, wenn eine neue Sichtweise sich gezeigt hat, ist es höchste Zeit, dem Schöpfer und Erlöser von Herzen Dank zu sagen. Andere sollen von den Guttaten Gottes erfahren. Das gilt nicht nur damals, zur Zeit des Alten Bundes. Das gilt gerade auch in der Zeit des Neuen Bundes, der durch Jesus aufgerichtet ist. Er schenkt Versöhnung mit anderen Menschen und mit Situationen. Er ist immer da. Seine Gegenwart gilt in schweren Zeiten und an guten Tagen. Schön, wenn auch Sie am Ende sagen können: Ich will dem Herrn sehr danken mit meinem Munde und ihn rühmen in der Menge.
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1: Sidi Steinbeck singt leicht hier in Aufgeweckt mit tatkräftiger Unterstützung vieler junger Stimmen. Gleich hören Sie Deborah Rosenkranz und ihr Wunder für jeden Tag. Da spricht sie heute über einen geistlichen Sieg, den sie errungen hat. Ist ja durchaus ein interessanter Begriff, geistlicher Sieg. Ja, wogegen sie da angekämpft hat, davon erzählt sie gleich nach Musik von Sam Samba. 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
1: Du solltest aufstehen und gehen. Jetzt werde ich etwas sagen, das dich vielleicht verwundern wird. Manchmal ist Aufstehen und Gehen ein geistlicher Sieg. Lass mich das anhand eines Beispiels erklären. Ich war also im Urlaub und habe diese junge Frau kennengelernt, die mir selbstbewusst und entschieden erzählte: Ich glaube nicht an Gott. Ich glaube ans Universum. Wir hatten Nummern ausgetauscht und am nächsten Morgen schrieb sie mir: Wollen wir zusammen essen und dann an den Strand gehen? Schon da wehrte sich etwas in mir, doch ich sagte dennoch zu. Allerdings lag direkt solch eine geistliche Spannung zwischen uns, dass es fast nicht auszuhalten war. Egal was ich sagte, sie schoss dagegen. Ihr Blick war dunkel. Wenn du den Heiligen Geist in dir trägst, dann strahlst du von innen. Und wenn du mit Menschen, die von einer anderen Quelle geprägt sind, in Berührung kommst, dann passiert etwas auf unsichtbarer Ebene. Und genau das war in diesem Moment der Fall. Die Bibel sagt: Was haben Licht und Finsternis gemeinsam? Was verbindet einen Glaubenden mit einem Menschen, der von Gott nichts wissen will? Darum befiehlt Gott: Verlasst sie und trennt euch von ihnen. 2. Korinther 6, 14 bis 17. Es war nicht angenehm, doch ich musste ihr sagen, dass ich sie doch nicht an den Strand begleiten würde. Sofort wurde sie super freundlich und versuchte, mich zum Bleiben umzustimmen. Es war einfach verrückt. Der Feind kämpft, wie er kann. Mein Ziel war, ihr Jesus weiterzugeben. Das Feindes Ziel war, mir die Freude zu nehmen. Versucht der Feind, dir die Freude zu nehmen, dann ist es höchste Zeit, aufzustehen und zu gehen. So steht es auch in Matthäus 10. Wenn ihr in einer Stadt oder in einem Haus nicht willkommen seid und man eure Botschaft nicht hören will, so geht fort. Matthäus 10, 14. Lass uns deswegen beten. Herr, gib mir die Weisheit zu entscheiden. Wann soll ich gehen? Wann soll ich bleiben? Amen. Danke für dich.
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0: Im Anstoß werfen wir jetzt gemeinsam einen Blick in die Bibel. Die ist für viele Christen ein besonders wichtiges Buch, weil sie darin nämlich ganz viel Spannendes über ihr großes Vorbild lesen können, Jesus Christus. Der ist ein Vorbild nicht nur für die guten Zeiten, sondern auch dann, wenn's mal schwer wird. So steht in Hebräer 12, Vers 3, vergesst nicht, wie viel Hass und Anfeindung er von gottlosen Menschen ertragen musste, damit auch ihr in Zeiten der Verfolgung nicht den Mut verliert und aufgebt. Sie hören Gedanken dazu von Horst Kretschi.
1: Der christliche Glaube hat seinen Ursprung in Jesus Christus. Doch Jesus ist nicht nur Quelle des Glaubens, sondern auch Vorbild für die Gläubigen. Jesus sagt selbst, nachdem er seinen Jüngern die Füße gewaschen hatte, ich habe euch damit ein Beispiel gegeben, dem ihr folgen sollt. Handelt ebenso. Jesus formuliert das Vaterunser als Beispiel für ein Gebet und gibt Anweisungen, wie seine Nachfolger es mit Almosen halten sollen. Letztlich ist das gesamte Leben und Handeln von Jesus ein Vorbild. Deutlich wird das an einem Abschnitt aus dem Hebräerbrief. Dort steht in Bezug auf Jesus: Vergesst nicht, wie viel Hass und Anfeindung er von gottlosen Menschen ertragen musste, damit auch ihr in Zeiten der Verfolgung nicht den Mut verliert und aufgibt. Trotz aller Schmähungen und Schlägen, die Jesus hinnehmen musste, hat er sein Vertrauen in Gott nicht verloren. Mit seinem Verhalten ist er so zum Vorbild für Christen geworden, die wegen ihres Glaubens angefeindet werden. Das ist eine Herausforderung, denn Jesus hatte als Sohn Gottes eine ganz andere innere Kraft und Stärke und Glaubensüberzeugung. Als ganz normaler Christ fällt es mir schwer, diesem Beispiel in allen Belangen zu folgen. Da sind es eher andere Christen, die für mich zum Vorbild werden. Aber woher hatten sie diese Kraft zum Durchhalten? Wenn ich bedenke, was Jesus alles auf sich genommen hat, um meine Schuld vor Gott zu tilgen, dann gibt mir das Kraft und Trost in Zeiten der Anfeindung und Schwäche. Doch dafür ist es auch immer wieder wichtig, daran zu denken und mir vor Augen zu halten, was Jesus für mich getan hat. Der Vers aus dem Hebräerbrief erinnert mich daran.
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0: Herzlich willkommen zu unserer Sendereihe Wortgut. Dazu begrüßt Sie Kai-Uwe Wortschak. Bei uns hören Sie gleich die dritte und letzte Bibelarbeit aus einer Reihe, die im letzten Herbst beim Sächsischen Gemeindebibeltag in Glauchau aufgezeichnet wurde. Die ersten beiden Bibelarbeiten finden Sie nach wie vor in unserer Audiothek im Internet. Und jetzt auch die dritte Folge. Der gemeinsame Titel lautet »Die Frucht, die nach dem Vater schmeckt«. Diese Überschrift erinnert an die sogenannte »Frucht des Heiligen Geistes«, die der Apostel Paulus im Galaterbrief erwähnt. Dazu gehören Liebe, Freude, Friede, Geduld, Freundlichkeit, Güte, Treue, Sanftmut und Keuschheit. Alle diese geistlichen Früchte verraten uns etwas darüber, was Gott der Vater sich von uns wünscht und wodurch er sich selbst auszeichnet. Was er den Menschen geben möchte, die auf seinen Sohn Jesus Christus vertrauen, darum geht es jetzt in einer Bibelarbeit von Andreas Riedel. Er ist seit vielen Jahren Mitarbeiter im Evangelisationsteam. Dieses Team wurde 2005 gegründet und war zunächst ein loser Zusammenschluss von Evangelisten. Mit der Zeit wurde daraus ein richtiges Missionswerk, das unter anderem auch Veranstaltungen im Missionszelt durchführt. Hören Sie nun also Andreas Riedel mit seiner Bibelarbeit vom Sächsischen Gemeindebibeltag.
1: Der US-amerikanische Erweckungsprediger Dwight Lyman Moody, der hat der Gemeinde Gottes einmal in voller Gewissheit zugesprochen: Gott hat noch nie ein Versprechen gegeben, das zu schön war, um wahr zu sein. Und das ist es. Das ist es. Das dürfen wir in Anspruch nehmen. Und er redet da ja nicht einfach so daher, sondern kann sich voll und ganz auf unseren Herrn und Heiland Jesus, den Messias, verlassen. Denn Jesus lässt uns ja wissen, schaut, Himmel und Erde werden tatsächlich vergehen. Es sollte uns also nicht überraschen. Aber ganz gewiss, meine Worte nicht. Sie vergehen nie. Und unter dieser Prämisse, dass Verheißungen Gottes niemals hinfällig werden, wollen wir noch einmal auf eine Verheißung von Jesus hören und ihm glauben. Diese Verheißung, die steht in diesem 15. Kapitel des Johannesevangeliums im 7. Vers. Jesus spricht: Wenn ihr an mir bleibt und meine Worte in euch bleiben, werdet ihr bitten, was immer ihr wollt, und es wird euch zuteil werden. Also voller Demut betrachte ich dieses Wort von Jesus. Denn alles, was mir im Zusammenhang mit diesem Wort bis jetzt begegnete, das pendelte zwischen überzogener Euphorie auf der einen Seite und unüberwindbarer Skepsis auf der anderen Seite hin und her. Also einem, ja, du musst nur richtig glauben, damit es eintritt, was du bittest. Und einem, na jetzt mal so unter uns, das kann ja nicht ganz so sein, wie es dasteht, oder? Tja, und irgendwie scheint es wirklich ein Geheimnis darum zu geben, was Jesus hier spricht. Und übrigens an mehreren Stellen dann nochmal wiederholt. Denn neben allen Gebetserhörungen, die wir jetzt gemeinsam zusammentragen könnten, wissen wir ja auch, nicht jede unserer Bitte, die wir Gott vortragen, wird auch erfüllt. Auch nicht mit dem Zusatz, in deinem Namen. Aber nun haben wir schwarz auf weiß dieses Versprechen Jesu. Und er hat sich wirklich nicht versprochen. Was dürfen wir also wissen und in Anspruch nehmen? Das Erste, wenn ihr bleibt. In den ersten 8 Versen im Johannesevangelium Kapitel 15 kommt es alleine 8-mal vor. Und im ganzen Kapitel insgesamt 11-mal. Also es scheint schon sehr zentral zu sein. Bleiben in Jesus und Jesus in mir, seine Worte in uns. Bleiben. Wie ist das eigentlich? Wo hast du denn deine Bleibe? Hier sind ja so quasi zwei Richtungen beschrieben. Das erste, ich bleibe an Jesus. Es ist so denke ich, am ehesten vergleichbar mit dem natürlichen Verhalten eines Kleinkindes, vielleicht so ein Zweijähriger. Die könnt ihr mal beobachten. Im Normalfall bleiben die bei ihren Eltern. Also ja, klar, wir haben 4 Kinder, 3 Jungs davon, jetzt alle groß, aber als die in dem Alter waren, nein, nicht immer. Die trauen sich schon mal aus der Deckung. Aber wenn alles natürlich verläuft, sobald es gefährlich wird, sobald es unsicher wird, sobald die Angst aufkommt, da flüchtet dieses kleine Kind zu den Eltern, zu Vater und Mutter. Und ja, sicherlich, das verliert sich dann, wenn das Kind groß und älter wird. Ich denke mal, das ist irdisch gesehen auch so in Ordnung, dass man als 20-Jähriger nicht mehr ständig nur hinter seiner Mama herrennt. Aber Jesus sagt hier über Gottes Kinder etwas anderes. Bitte achtet darauf, bleibt bei mir. Habt wirklich eine ganz innige Beziehung zu mir. Lasst es so eine Beziehung sein, dass ihr wirklich davon sprechen könnt. Also egal, was auf diesem Globus noch passiert. Egal, was in unserem Land noch passiert. Egal, was sonst irgendwie in meinem Umfeld passiert. Also ich bleibe bei Jesus. Komme, was da wolle. Ich bleibe an ihm haften, bei ihm wohnen. Ich lebe in seiner Gegenwart. Also nicht so als fromme Floskel, das kennen wir ja nur alle. Nicht als religiöse Richtigkeit, sondern als eine tatsächliche Burg. Eine Realität. So real, wie wir nachher wieder alle in unsere irdische Bleibe zurückkehren werden. So bleiben wir an Jesus. Also ein Willensentschluss, ein Glaubensakt. Irgendwie, wenn man darüber nachdenkt, logisch. Ein Kind kehrt in seine Bleibe zurück. Und geistlich neugeborene Kinder haben da vielleicht uns großen Kindern, wo die meisten von heute vielleicht dazugehören, vielleicht etwas voraus. Denn geistlich gesehen wissen die meisten Neugeborenen, wo sie hingehören. Na, zu Gott, ihrem Vater oder ihrem großen Bruder Jesus. Und manchmal habe ich den Eindruck, das scheint bei uns älter gewordenen Kindern etwas in Vergessenheit geraten zu sein. Vielleicht aus Selbstsicherheit oder Vergesslichkeit. Oftmals übrigens auch aus Überheblichkeit. Da sind wir wieder bei der Frucht. Da sind wir nämlich so im Alltäglichen nicht so oft bei ihm. Aber was für ein Unterschied, wenn ich ständig an ihm bin, dann, wenn ich mit meinem Ehepartner zusammen bin, mit den Kindern oder auch mit den Eltern, an der Bushaltestelle und im Supermarkt, bei meinen Arbeitskollegen oder in der Chefetage, am Krankenbett und an der Palliativstation. Er wirklich mit uns, Immanuel, aber eben auch ich mit ihm, an ihm, zu ihm hin. Und wisst ihr, nichts hindert es, so zu leben. Nichts. So wie ein neugeborenes Kind hin zum Vater, bei ihm bleiben. Ja, das will ich. Das will ich. Wenn Verheißungen also in meinem Leben wahrhaftig werden sollen, dann muss ich an ihm bleiben. Das ist das Erste. Aber dann gab es noch eine zweite Richtung. Sein Wort soll auch bleiben. Und zwar in uns, in mir. Und tatsächlich, damit Gottes Wort in mir bleiben kann, muss ich am Wort Gottes bleiben. Es fällt nicht einfach so vom Himmel, sondern nur das Wort, an dem ich bleibe, an dem ich drüber bleibe, das wird auch in mich hineinfallen. Und es ist die Frage, welchen Wort oder welchen Worten setze ich mich denn so in meinem Alltäglichen aus? Den Worten der Tagesschau, der News und Schlagzeilen, der TikTok-Silben und den Social-Media-Chats? Tja, alles wird in mich hineinfallen und bleiben. Vor vielen Jahren entstand ein Lied mit einer simplen Liedzeile. Bleiben wird nur, wer auf Gottes Wort steht, dem sichersten Standpunkt der Welt. Diese wenigen Worte gaben damals Menschen unter ähnlichen gesellschaftlichen Umständen viel Mut und Zuversicht. Wieso sollte das heute anders sein? Aber es kann sein, dass wir lieber die Welt um uns richtig erklärt haben wollen, als dieses antike Gedankengut der Bibel wieder und immer wieder und immer wieder zu beackern. Ich habe vor uns gerade gesehen, es ist ja Werbung durchgelaufen auf dem Screen, Bibellesen mit Johannes Gerloff. Und das kam dieser Tage von Johannes bei mir auch zu Hause reingeflattert. Und da sagt er unter anderem, wisst ihr, ich habe viele Bücher geschrieben. Und ich habe mich darüber gefreut, dass sie gelesen wurden. Aber dann habe ich festgestellt, die Leute haben darüber vergessen, in der Bibel zu lesen. Aber sie sollen Bibel lesen und nicht Bücher. Es gibt ja wirklich wahrhaft viele gute Bücher. Und die meisten von uns, ich doch auch, haben schon davon profitiert. Und so wird es auch bleiben. Aber was Gottes Absichten sind, erfährst du nur durch sein Wort, in seinem Wort. Und was das Wesen Jesu ausmacht, erfährst du nur durch seinem Wort, in seinem Wort. Und wie Gottes Geist dein Leben beeinflusst und verändert, erfährst du nur durch sein Wort. Wenn Gottes Wort nur zu so einem monatlichen oder wöchentlichen Duftzerstäuber wird, dann bekommst du irgendwann irgendwelche knütteligen Gottesvorstellungen oder es kommen Horrorgestalten heraus. Aber beides wird deiner Seele schaden und in dem Zeitalter, durch das wir hindurchgehen werden, keine Hilfe sein. Deshalb verwundert es mich nicht, wenn Petrus der Gemeinde schon damals entsprechend schrieb und sie mahnte. 2. Petrusbrief, Kapitel 1, Abvers 18. Da schreibt er, schau doch mal auf uns. Wir selber haben doch Gottes Stimme gehört. Sie kam vom Himmel her, als wir mit Jesus auf dem heiligen Berg waren. Und damit gewinnen die prophetischen Worte für uns noch an Zuverlässigkeit. Und ihr tut gut daran, dass ihr auf diese von Gott stammenden Worte achtet. Denn diese Worte sind doch wie ein Licht, das an einem finsteren Ort brennt, bis der Tag anbricht und der Morgenstern in euren Herzen aufgeht. Aber nicht als Theorie aufgeht. Wir leben doch nicht als biblischer Wissensspeicher. Wir wissen so viel von Gottes Wort. Aber nur wenn wir an Gottes Wort bleiben, wird es Wohnung in uns nehmen. Nicht als eine Bibel im Bücherschrank, sondern dort steht ein Wort, dieses im Griechischen das Wort Rhema, das meint, dass da etwas Lebendiges in uns entsteht, was uns von innen heraus verändert, verwandelt. Und ja, ich will diese Veränderung. Und ich stimme dem zu, was ich da lese, auch wenn ich manches nicht verstehe. So möchte ich jedes Wort Gottes lesen, hören, empfangen. Es ist wirklich eine lebensnotwendige Tatsache. Der Mensch lebt nur nicht vom Brot, sondern von jedem Wort, das aus Gottes Mund kommt. Und diese Worte bewegen mein Inneres. Und beim Inneren spricht die Bibel immer von unserem Herzen. Diese Worte in mir werden tatsächlich etwas anderes bewirken als jedes andere irdisch ausgesprochene Wort. Und das dürfen wir nie unterschätzen. Denn Gottes Worte kommen von unserem himmlischen Vater. Seine Worte beinhalten das, was er auf dem Herzen hat. Und das soll nun in unser Herz und dort bleiben. Es soll Wohnung in uns nehmen, Raum einnehmen, gestalten, ausfüllen, lebendig werden. Und jetzt, nachdem wir das angeschaut haben, jetzt, nachdem wir das gehört haben, heißt es, und jetzt werdet ihr bitten, was immer ihr wollt. Ich frage jetzt mal ein bisschen rhetorisch und vielleicht auch ein bisschen provozierend. Also wer so lebt, wer so an Jesus bleibt, wer so eine Bleibe für Gottes Wort ist, was würde er dann jetzt wollen und von Gott erbitten? Etwas, was außerhalb von Gottes Willen liegt? Ich antworte jetzt mal ganz menschlich und ich bin ein total naiver Mensch, also völlig naiv. Das kann ich mir nicht vorstellen. Dass ein Mensch, der so lebt, dann plötzlich alles Mögliche Gott hinschmeißt und denkt, das wird schon irgendwie im Willen Gottes aufgehen. Wisst ihr, diesen kleinen Satz, den könnten wir auch übersetzen, wenn ihr in Jesus bleibt und seine Worte euer Innerstes, also euer Herz bewegen, da geschieht Veränderung. Das heißt, wenn ich es nicht nur lese, sondern mich durch seine Worte bewegen lasse, dann werdet ihr von Gott Dinge erbitten, also begehren. Man kann auch übersetzen, dann kann ich mir von Gott Dinge wünschen. So steht es da. Die wirklich nur er geben kann. Aber die ausschließlich in seiner Abhängigkeit stehen. Ausschließlich. Und die Frage ist, willst du das? Es geht doch gar nicht so sehr, was ich will. Darum geht es überhaupt nicht. Und glaubt mir, ich könnte für fast jedes Problem die beste Lösung euch liefern. Aber es wäre meine Lösung. Auch wenn ich sie für die beste hätte. Und das will ich nicht mehr. Ich will das nicht mehr. Es interessiert doch nicht, was ich will. Es interessiert doch ausschließlich, was Gott will. In deinem Leben. In der Gemeinde, zu der du gehörst. Es geht um das, was der Vater will. Denn das, was der Vater will, das wird eintreffen. Keine Verheißung umsonst. Das, was seine Absichten sind, die werden sich verwirklichen. Und ja, manches davon bleibt mir bis heute im Hier und Jetzt schleierhaft, verdeckt, nicht mal nachvollziehbar. Es gibt sogar Ärgerliches, Unverständliches, Anstößiges und manchmal auch Irritierendes. Aber es ist die Perspektive von Gott. Eine Sichtweise, die mir bis zum Schluss auch immer wieder unverständlich bleibt. Denn, und das vergessen wir manchmal, er ist Gott. Gott! Und ich ein Kind. Und doch in einer Beziehung, die fast unbegreiflich ist. Er ist Gott. Und ich sein Kind. Kannst du das fassen? Du Kind Gottes. Wie kann ich das verstehen? Vielleicht hilft euch ein simples Beispiel. Einige von euch wissen das. Meine Tochter hat heute Geburtstag. Übrigens immer an diesem Tag. Nun, heute ist Gemeindebibeltag. Immer an diesem Tag. Ich kann euch verraten, der Wunsch als Vater ist, bei seiner Tochter zu sein. Noch dazu, wenn sie Geburtstag hat. Das weiß auch meine Tochter. Also spricht sie als Kind diese Bitte aus. Papa, sei doch bei mir. An meinem Geburtstag. Ich weiß, das ist auch dein Wille. Sie spricht also die Wahrheit über meinen Willen aus, oder? Aber schau, wo ich gerade bin. Es gibt scheinbar Gründe, die zumindest aus meiner Sicht anders angeordnet sind als aus der Sicht des Kindes. Ist mir mein Kind nicht wichtig? Absurd! Ich denke pausenlos an sie. Es steht außer Frage. Ich liebe sie. Ich habe ihr gesagt, dass es eine Zeit geben wird, da werde ich auch an ihrem Geburtstag dabei sein. Nächstes Jahr? Aus heutiger Sicht eher nicht. In 2 Jahren? Könnte möglich sein. Für meine Tochter erscheint dieser Umstand durchaus etwas schleierhaft. Nicht ganz nachvollziehbar. Vielleicht ist es für sie sogar manchmal ärgerlich, unverständlich und irritierend. Aber sie hat nicht meine Perspektive, meine Sichtweise auf die Dinge, denn ich bin Vater, sie ein Kind. Und doch in einer wunderbaren, vertrauensvollen Beziehung, ich bin ihr Vater und sie mein Kind. Und ich weiß, ich werde an ihrem Geburtstag da sein, wenn die Zeit dafür ist. Und nun? Gott hat noch nie ein Versprechen gegeben, das zu schön war, um wahr zu sein. Das will ich glauben. Das will ich festhalten. Ihm will ich glauben. Bei ihm will ich bleiben. Auch wenn ich Dinge von ihm erbitte, die sogar seinem offenkundigen Willen entsprechen und sich alles ganz anders verhält. Denn er hat keine stoischen oder statischen Worte. Nein, wir wissen es doch, er hat Worte des ewigen Lebens, des ursprünglichen Lebens und auch des finalen Lebens. Und das brauche ich. Ich brauche es. Das braucht auch mein Gegenüber. Und jeder, der auf dieser Welt das Leben sucht, es ist unersetzlich. Und damit, und das ist das Letzte für heute, was ich über dieses Wort sagen möchte, damit wird Gottes Willen sichtbar mitten unter uns. Wenn wir also anfangen, nicht nur das heute gehört zu haben, sondern wirklich in diesen Veränderungsprozess hineinzugehen, es zuzulassen, uns dem Vater hinzuhalten, auszusetzen, seinem Willen in uns, durch uns, dann können wir eines Tages Frucht sehen, die der Vater wirkt. Definitiv. Jesus sagt, Gottes Absichten werden für Menschen, die bereit sind, sich von Gott abhängig zu machen, offenkundig werden. Gottes Absichten entstehen und wir dürfen sie erkennen. Wir haben ja dafür gebetet. Wir haben uns dem ausgesetzt, hingehalten. Wir haben gewartet, um zu erwarten. Wer sich unter Gottes Absichten beugt, wer sich nach dem Leben ausstreckt und abhängig macht, was allein er formt und gestaltet, der wird nicht irgendwie anders, sondern er wird quasi zur Durchflussfrucht. Denkt an die Weintraube. Zur Durchflussfrucht des göttlichen Lebens für diese Welt. Seine Liebe, seine Freude, sein Frieden und so weiter. Und weil diese Dinge von Gott kommen, haben die wirklich Bestand. Sie haben Bestand, egal ob diese Welt sie will. Sie haben Bestand, selbst wenn diese Dinge auf Undank treffen. Wenn sie verspottet werden, oder gehasst, ausgelöscht. Gott hat sich schon festgelegt. Er will Frucht. Mit dir, an dir, durch dich. Er will sein Leben durch unser Leben. Er will seine Absichten statt unsere Vorstellungen. Er will dich und mich verändern. Er will. Und am Ende gehen wir auseinander mit der persönlichen Frage, will ich das auch? Willst du das auch? Der Himmel steht statt unsere Vorstellungen. Er will dich und mich verändern. Er will. Und am Ende gehen wir auseinander mit der persönlichen Frage, will ich das auch? Willst du das auch? Der Himmel steht dafür offen.

Hier bin ich. Vater, nimm mein Leben und mache damit, was du willst. Verherrliche dich in und durch mein Leben. Dir sei alle Ehre.

Vater schmeckt. Unter diesem Titel hörten Sie die letzte Folge einer dreiteiligen Bibelarbeit, die letztes Jahr im Herbst beim Sächsischen Gemeindebibeltag in Glauchau aufgezeichnet wurde. Der Referent war Andreas Riedl, langjähriger Mitarbeiter des Evangelisationsteams, das in Königshain in der Nähe von Chemnitz beheimatet ist. Und nun bedanke ich mich bei Ihnen fürs Zuhören und wünsche Ihnen Gottes Segen.